Du wirst ewiges Glück erfahren, wenn du den Namen Gottes immer wiederholst. You will be in endless bliss when you will repeat always God's name. Du bist im Rad des Sansara gefangen. Dein Leben fließt mit jedem Augenblick vorbei. You are in the wheel of Sansara, like in a prison, and your life is flowing away with each moment. Besitz und Reichtum werden nicht mit dir gehen. All what you possess will not go with you. Der Tod wird dich berauben und verspeisen. Death will take everything away and will eat you. Nicht mal Mutter, Vater, Bruder oder Freunde werden am Ende mit dir gehen können. Neither mother, father, brother or friends will be able to go in the end with you. Du bist tief verstrickt im Netz von Moha und Maya. You are deeply in the net.

0: und ständig wiederholst, when you will repeat it consciously, always, wirst du den Ozean Dev Sri Devapurichi gab mir seinen heiligen Darshan. Swami Deep ist der Diener Gottes. My Guru Dev Sri Devapurichi gave me his Darshan. Swami Deep is
1: servant
0: servant of God.

0: Es war das Jahr 1971, als Swamiji erstmals nach Europa kam. Zunächst nach London und danach auf Einladung der Familie Koller nach Wien und Klosterneuburg. Aus der Begegnung mit Kanonikus Pfarrer Mantler aus Gars am Kamp entstand eine langjährige Freundschaft, welche zu einem bereichernden Austausch zwischen östlicher und westlicher Kultur und Denkweise führte. 1972 übersiedelte Swamiji nach Wien und wohnte zunächst im zweiten Bezirk. Von 1972 bis 1975 hielt Swamiji Yogakurse in Wien, Gars am Kamp, St. Leonhard am Forst bei Krems sowie in Hollabrunn, Kloster Neuburg und Graz.
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0: am Kamp, St. Leonhard am Forst bei Krems sowie in Hollabrunn, Kloster Neuburg und Graz.
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1: Im Jahr 1975 gründete Swamiji die österreich-indische Yoga-Vedanta-Gesellschaft Sri Deep Madhavananda Ashram. 1976 organisierte Graf Hoyosch Swamijis ersten öffentlichen Vortrag in Wien im Palais Palfi. Und für viele Jahre fanden die beliebten Sommerseminare am Ponyhof von Graf Hoyosch in Semriach unter der Leitung von Swamiji statt.

Am 15. Mai 1976 gründete Swamiji seinen ersten Ashram in der Shiganeda-Gasse im 4. Wiener Bezirk. Hier, im Mahaprabhuji-Ashram, wurde vor 40 Jahren das ewige Licht entzündet. Seit damals erstrahlt es und verkündet die Botschaft unserer Meisterlinie durch Yoga im täglichen Leben in der ganzen Welt. Zu Guru Purnima am 10. Juli 1976 wird der Mahaprabhuji Ashram offiziell eingeweiht und Kurse des von Swamiji gegründeten Übungssystems Yoga im täglichen Leben finden hier regelmäßig und systematisch, damals auch unter der persönlichen Leitung von Swamiji statt. Katharina Schuler wurde die Mataji des neuen Ashrams. Sie unterstützte Swamiji bei seiner Arbeit und ist bei allen, die sie kannten, bis heute in liebevoller Erinnerung geblieben. 1980 besuchte Holy Guruji, Swamijis Meister, zum ersten Mal Österreich und unser Sommerseminar in Semriach. Für alle, die diesen Darshan erleben durften, wird dieser Besuch ein unvergessliches Erlebnis bleiben. 1982 veröffentlichte Swamiji die erste Ausgabe von Living Light, die Biografie von Mahaprabhuji. Aufgrund der stetig wachsenden Schülerzahl fanden ab 1984 die Sommerseminare in Reichenau an der Rax im Gasthof Flackel statt. Es war das Jahr 1985, in dem Swamijis Vision eines großen Ashrams in Form des heiligen Sanskrit-Symbols Om Gestalt annahm. 1986 wurde ein zweiter Ashram in Wien im 16. Bezirk in der Ennenkelstraße eröffnet. Es folgten Jahre mit wunderbaren Vortragsreihen von Swamiji. 1986 wurde die erste Ausgabe »Die verborgenen Kräfte im Menschen« in deutscher Sprache von Swamiji persönlich diktiert und redigiert. Auf Swamijis Einladung hin kommt Holy Guruji 1988 nach mehreren Jahren wieder nach Europa und besucht die Ashrams in Wien und das Sommerseminar in Spital am Pyhrn. In den folgenden Jahren erscheinen die ersten Verlagsauflagen von Swamijis Büchern: Yoga im täglichen Leben, Yoga gegen Rückenschmerzen, Yoga mit Kindern. Im Jahr 1990 gründete Swamiji die internationale Gesellschaft Sri Deep Madhavananda Ashram Fellowship als Schirmgesellschaft für alle Zentren und Ashrams von Yoga im täglichen Leben weltweit. 1993 wurde die erste Ausgabe von Lila Amrit, das Leben von Sri Mahaprabhuji, in Wien in Deutsch veröffentlicht und danach in alle Sprachen übersetzt und das Übungsbuch Yoga für Gelenke herausgebracht. »1994 wird der Verein Austria Hospital in India in Wien gegründet. Anlässlich des 20. Jubiläums von Yoga im täglichen Leben und des ewigen Lichts in Wien besuchte Holy Guruji im Jahr 1996 Wien. Im Kongresshaus Margareten fand ein internationaler Festkongress statt unter dem Ehrenschutz von Bundeskanzler Franz Vranitzky, Bürgermeister Michael Heupel und dem Stadtrat für Gesundheit Sepp Rieder. Zahlreiche Persönlichkeiten aus aller Welt, Swamis, Botschafter, Minister, besuchten in diesen Jahren den Mahaprabhuji Ashram. Unter ihnen Subramanio Swami aus Hawaii, Karan Singh und der Maharaja von Jodhpur, His Highness Gaj Singh Ji. In Anwesenheit des indischen Botschafters und Vertretern der indischen Regierung fand zur Feier des 50. Jahrestages der Unabhängigkeit Indiens und des Geburtstages von Mahatma Gandhi im Jahre 1997 eine internationale Feier in der Körnerhalle in Schwechat statt. 1998 wurde Swamiji in der Maha Kumbha Mela in Haridwar zum Mahamanda Leshwar des Maha Nirvani Akara geweiht. Im Jahre 2000 präsentiert der Ibera Verlag European University
University Press das Buch Yoga im täglichen Leben – Das System. Es erscheint zuerst in Deutsch und wird danach in alle Sprachen übersetzt. Etwas ganz Besonderes für uns alle war, als im Jahre 2001 Swamiji in der Maha Kumbha Mela in Allahabad der höchste spirituelle Ehrentitel Vishwaguru, Guru des Universums, verliehen wurde. Gleichzeitig wurde Holy Guruji mit dem Titel Hindu Dharam Samrat geehrt. Im November desselben Jahres fand das erste interreligiöse Weltfriedensgebet in Wien an der Donau statt. Als bedeutendstes Ereignis im Jahre 2002 ist wohl der Besuch von Holy Guruji in Wien zu erwähnen. Zu diesem Anlass fand ein Willkommensatsang im Kongresshaus und die Guru Purnima Feier in Strilki statt. In demselben Jahr kam es aber auch zu einem bemerkenswerten freundschaftlichen Treffen in Wien von Vishwaguruji mit dem Präsidenten von Kroatien, Stjepan Mesic, im Hotel Sacher. Dieser ehrte in Zagreb Vishwaguruji mit dem Orden der kroatischen Danica, der höchsten Auszeichnung für humanitäre Verdienste Kroatiens. Nicht unerwähnt soll der erste internationale World Peace Summit bleiben, der in Wien unter dem Ehrenschutz des indischen Botschafters His Excellency Srinivasan und der Außenministerin Ferrero Waldner stattfand. Zugleich feierten wir 30 Jahre Yoga im täglichen Leben in Wien. Wurde in Wien die Shiva Mandir Hindu Gesellschaft Austria gegründet. Im selben Jahr fand die feierliche Grundsteinlegung für das Sri Swami Matavananda Austria Hospital in Chadan statt. Zwei Neuerscheinungen im Jahr 2004 werden vom Ibera Verlag feierlich präsentiert. Yoga im täglichen Leben für ein gesundes Herz und Yoga im täglichen Leben gegen Bluthochdruck. Als integralen Bestandteil des Systems Yoga im täglichen Leben begründete Vishwaguruji im Jahr 2004 die Ayurveda Academy of Yoga in Daily Life. Auch die folgenden 5 Jahre, 2005 bis 2009, sind erfüllt von wunderbaren und für uns alle bedeutsamen Ereignissen, wie zum Beispiel das herzliche Zusammentreffen von Vishwaguruji mit Bundespräsident Heinz Fischer bei einem Empfang der österreichischen Botschaft in New Delhi. In diesen Jahren brachte uns Vishwaguruji durch zahlreiche Vorträge die Wissenschaft über die Chakras, die Yoga-Sutras des Patanjali, Ramayana, Mahabharata sowie die Upanishaden näher. Der erste Friedensbaum in Wien wurde von Vishwaguruji im Schweizer Garten mit dem Bezirksvorsteher, dem indischen Botschafter Dr. Shilkan Sharma und anderen Ehrengästen gepflanzt. Am 18. November 2005 wurde unter Beisein von dem indischen Botschafter Dr. Shilkan Sharma der Guruji Ashram offiziell eröffnet und feierlich eingeweiht. Es folgten weitere feierliche Pflanzungen von Friedensbäumen im Türkenschanzpark, im Hugo-Wolf-Park, im Augarten und im Stadtpark. Am 7. Juli 2006 feierten wir zum 30. Jubiläum des ewigen Lichtes im Mahaprabhuji Ashram. Im Jahre 2007 gründete Vishwaguruji das Sri Swami Matavananda World Peace Council als internationales humanitäres Forum für den Weltfrieden durch Toleranz, Respekt und Verständnis zwischen den Religionen, Kulturen und Nationen. Wiedersehensfeier mit Kanonikus Pfarrer Mandler zu dessen 93. Geburtstag und den alten Freunden aus Gars am Kamp. 2010 wurde das Yoga-Zentrum St. Pölten, welches an die Wiener Yoga im täglichen Leben Gesellschaft angeschlossen ist, feierlich eröffnet. Die Festansprachen halten der Landeshauptmann Dr. Erwin Pröll, Bürgermeister Matthias Stadler und der indische Botschafter, seine Exzellenz Dinka Kula. Am 15. Dezember
erfolgt die Einweihung des Yoga-Zentrums St. Pölten durch Vishwaguruji und ein Treffen Vishwagurujis mit Bischof Dr. Dr. Küng. Vishwagurujis Aufruf Plant the Trees folgend setzen Mitglieder von Yoga im täglichen Leben in Wien 250 Setzlinge im Wald der jungen Wiener im 22. Bezirk ein. Anlässlich des Geburtstages von Mahatma Gandhi und dem International Day of Nonviolence fand am 2. Oktober 2013 eine interkulturelle Feier im Kultur- und Kongresszentrum von Eisenstadt statt. Am 21. Juni 2015 feierten wir mit der indischen Botschaft in Wien den ersten internationalen Day of Yoga im Votivpark. Auch 2016 wurde dieser Tag von der indischen Botschaft im Stadtpark öffentlich gefeiert. Am 2. Oktober, dem UN-Non-Violence-Tag, organisierte Vishwaguruji in Wien ein Weltfriedensforum. Am 1. und 2. Oktober 2016 luden wir unsere Yoga-Freunde aus dem In- und Ausland zur Feier 40 Jahre lebendes Licht im Mahaprabhuji Ashram sowie zum 12. Jahrestag der Entzündung des ewigen Lichtes im Guruji Ashram ein. Anlässlich des International Day of Nonviolence trafen wir uns zu einem gemeinsamen Friedensgebet beim Friedensbaum im Stadtpark. Mehr als 100 Freunde aus Österreich und den Nachbarländern feierten mit uns dieses besondere Wochenende.

Wir danken Mahaprabhuji und Sridev Puriji von Herzen, dass Vishwaguruji hier in Wien seine zweite Heimat gefunden hat und dass er in uns und in Millionen Herzen durch das Mantra das lebende Licht Mahaprabhujis entzündete.